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1: Hallo zusammen, hier ist wieder Frank Fleming mit seiner Musikkiste. Und nachdem wir uns in einer der letzten Ausgaben mit den Anfängen des Ostrock in den Jahren 1960 bis 1967 beschäftigt haben, soll es heute um die Jahre 1968 bis 1970 gehen. Um es gleich mal vorwegzunehmen, auch aus dieser Zeit existiert für meinen Geschmack nicht allzu viel Hörenswertes aus eigenen Landen. Im Jahr des Einmarsches russischer Panzer in die benachbarte CSSR und der Niederschlagung des sogenannten Prager Frühlings gilt in der DDR nach wie vor das von 1965 ausgesprochene Beatverbot. Von eben dieser Stagnation zeugt dann auch eine 1968er Amiga-LP mit dem verheißungsvollen Titel »Das zündet, Tanzmusik für junge Leute«, welche jedoch durchweg altbacken, belanglos und leider ohne zündende Ideen ist. Luise Mirsch, Urgestein und verdienstvolle Rundfunkproduzentin, berichtet über die Anfänge von Rockmusikproduktionen. Zitat: Meine erste Popproduktion machte ich mit dem Horst Krüger Sextett. Das war 1968. Damals war es durchaus ungewöhnlich, dass ein Redakteur zu den Produktionen ging. So ging es aber los. Hören wir also zum Einstieg das ein wenig an die Bee Gees oder Tremolos erinnernde Stück des Horst Krüger Sextetts mit Hast du vielleicht geweint?

Einigermaßen auf der Höhe der Zeit befinden sich die Produktionen von Illesch und Omega aus Ungarn, die 1968 ihre ersten LPs veröffentlichen dürfen. Wirklich bemerkenswerte Stücke sind jedoch noch nicht enthalten. Wenden wir uns somit dem letzten Jahr des Beat-Jahrzehnts 1969 zu. Bei Amiga erscheint erneut nur altbackene Schlagermusik, nichts Rockiges. Aber weiter östlich geht's endlich zur Sache. Genannt seien hierbei Czesław Niemen und die Roten Gitarren aus Polen, die Bands Burgundy, Illesch, Zsuzsa Konz sowie die bereits 1962 gegründeten Omega. Diese hören wir nun mit einem echt losgehenden Rocksong von ihrer zweiten LP aus dem Jahre 69. Hier sind Omega mit Unterbrochenes Konzert.

Ihr hört Franks Musikkiste mit Musik aus den Jahren 1968 bis 70, jenseits des Eisernen Vorhangs und, wenn auch die Produktion eigener Stücke noch weit hinter der Qualität der großen Vorbilder hinterherhinkt, war jedoch das Lebensgefühl im Live-Betrieb auf der Höhe der Zeit. Peter Cäsar Gläser berichtet aus dieser Zeit, Zitat, um 1968 schwappte die Hippie-Welle auf die DDR über, schlug die Revolutionierung von Lebensweise durch. Es brach eine richtige Sehnsucht nach Freiheit und Freizügigkeit aus. Dinge wie Gruppensex wurden ausprobiert, Toleranz in Miteinander umgehen geübt. Ich habe damals beim Tanzen selten Schlägereien erlebt. Die Leute haben sich gut vertragen. Sie wollten sich leiden können, wollten sich lieben. Das war halt in. Es war eine sehr schöne, emotionale, aber auch total verrückte Zeit. Überhaupt die heißeste Zeit, die ich je miterlebt habe. Völlig ausgeflippt und exzessiv. Leute haben sich auf dem Saal die Klamotten vom Leib gerissen und haben wie wild gesoffen. Nun entblößt er seinen rechten Knöchel und zeigt eine Narbe. Hier hat mich ein Mädchen gebissen, als ich mit meiner Gitarre gerade am Bühnenrand gestanden habe. Die war in absoluter Ekstase, nicht mehr zu bremsen. Zitat Ende. Etwas ruhiger geht es nun mit der polnischen Band Rote Gitarren weiter. Ihr Titel Anna Maria stammt im Original von 1968 und wurde nochmals in Deutsch eingesungen und von der Hörerschaft der DDR im Jahre 1970 auf Platz 16 gewählt.

0: Die roten Gitarren mit Anna Maria. Die Polen und die Ungarn haben es uns also vorgemacht. Rockmusik in der Muttersprache war machbar und kam auch an. Es musste also nicht unbedingt in Englisch gesungen werden. Ab 1969 darf dann auch im sogenannten Untergrund, das heißt auf den Tanzsälen der DDR, wieder gerockt werden. Belege hierfür sind die Neugründungen von Bands wie der Klaus-Renft-Kombo, dem Joko-Dave-Sextett, den Pudis, dem Dresden-Sextett, der Gruppe Elektra oder der Nautics. So entstehen beim Rundfunk erste Produktionen.
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0: Nachdem wir uns in einer der letzten Ausgaben mit den Anfängen des Ostrock in den Jahren 1960 bis 1967 beschäftigt haben, soll es heute um die Jahre 1968 bis 1970 gehen. Die Musik, die gerade im Hintergrund läuft, stammt vom Dresden Sextett und ist ein Instrumental mit dem Titel Wo Tilo.

Ihr hört Franks Musikkiste. Die Produzentin Luise Mürsch berichtet aus diesen Tagen über die Talentesuche, Zitat, wir organisierten in den Sendesälen oder den Kulturhäusern sogenannte Vorspiele. Und dadurch stießen wir eben auf die ersten Gruppen. Das war zum Beispiel in Greifswald das Baldi-Quintett mit Wolfgang Ziegler an der Spitze. In Weimar hörten wir die Nautics, später Kehrt und Bayon. Und in Dresden hörten wir das Dresden-Sextett. Davon kriegte wiederum Elektrawind. Und Modern Soul, das wurde dann bei uns auch produziert. Sogar das Fernsehen der DDR beteiligte sich mit insgesamt 8 von Ende 69 bis Mitte 72 in unregelmäßigen Abständen ausgestrahlten Sendungen unter dem Titel Die Notenbank an der Popularisierung deutschsprachiger Rockmusik. Neben musikalischer Originalität und Beherrschung der Instrumente machte man allerdings deutsche Texte zur Bedingung, was vielen Bands zunächst zuwider war. Eigentlich, so die landläufige Meinung, ging Beatmusik in Deutsch gar nicht. Dass es dann doch ging, beweisen die vielen von Gerulf Panach, Kurt Demmler, Wolfgang Tilgner, Ingeborg Branoner, Jan Witte, Bernd Maywald, Joachim Krause und andere geschriebenen Texte für die Bands in den 70er Jahren. Auch Coverversionen mit deutschen Texten wurden produziert. So hören wir nun die Band Alexanders mit ihrem damaligen Sänger Herbert Dreilich und einer Komposition von Crosby, Stills, Nash & Young mit dem bezeichnenden deutschen Titel Hoffnung.

Mit dem Start der ersten Wertungssendung Franks Beatkiste auf Deutschlandradio Stimme der DDR und der Radio DDR Tippparade bestand ab 1970 für den ostdeutschen Beatfan die Möglichkeit, als Kartenschreiber seinen Lieblingstitel wöchentlich zu wählen. 1970 platzierten sich demnach 16 verschiedene Interpreten bzw. Bands, davon 5 aus den sogenannten Bruderländern, in den Top 50. Hit des Jahres wurde Thomas Natschinskis Schlager Mokka-Milch-Eisbar, den wir ja bereits schon mal vorgestellt hatten. Die erfolgreichste Band des Jahres 1970 war jedoch Elektra mit 7 Platzierungen, gefolgt von den polnischen Bands Rote Gitarren und den Skalden aus Krakau. Weiterhin gelistet sind Illisch und Zsuzsa Konz aus Ungarn, sowie aus der DDR die 1960er Jahre Bands von Theo Schumann, Horst Krüger, den Klosterbrüdern, dem Modern Septett, Henry Kotowski, Heinz-Jürgen Gottschalk und Wolfgang Ziegler. Meine persönliche Nummer 1 des Jahres 1970 möchte ich am Ende der heutigen Musikkiste präsentieren. Es ist das Mädchen mit Perlen im Haar, komponiert von Gábor Presser mit seiner damaligen Band Omega in Ungarisch, in Englisch und in Deutsch eingesungen. Es existieren 2 weitere deutsche Coverversionen von Elektra sowie Frank Schöbel als Schreib es mir in den Sand. Auch eine englische Version gibt es von den Scorpions. Die heißt dann White Dove. Hören wir nun also Omega mit Mädchen mit Perlen im Haar.

0: Welch eine Hymne. Das waren Omega mit dem Hey Jude des Ostrocks. Das Mädchen mit Perlen im Haar. Und das war's auch schon für heute in der Musikkiste. Mit Musik aus den Jahren 1968 bis 1970. Euch allen eine gute Zeit. Euer Frank.
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0: 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Einmal pro Jahr steht der westböhmische Kurort Karlsbad
1: Karlovy Vary
0: Kopf. Wenn sich internationale Filmgrößen und Karlsbad auf dem roten Teppich zeigen, dann ist es Zeit für das internationale Filmfestival Karlovy Vary.
1: Mezinárodní filmový festival Karlovy Vary.
0: Nicht nur für das 50.000 Einwohner zählende Karlsbad ist das Festival eine große Nummer. Es ist das größte Filmfestival Tschechiens. Und es gehört zu den weltweit 13 sogenannten A-Festivals, zusammen mit der Berlinale, dem Filmfestival in Cannes oder dem World Film Festival in Montreal, zu den großen und renommierten Filmfesten dieser Welt. Gegründet 1946 ist das Filmfestival auch eines der ältesten seiner Art. Die Berlinale startete 5 Jahre nach Karlsbad, Montreal erst 31 Jahre später. Rund 130.000 Tickets werden pro Festival verkauft. Jährlich entdecken immer mehr Filmfans aus dem nahen Deutschland den internationalen Filmwettbewerb für sich. Getragen wird das Festival heute von einer Stiftung. Dahinter steht das tschechische Kulturministerium, die Stadt Karlsbad und das ortsansässige Grand Hotel Pub. Präsident ist der in Tschechien allseits bekannte Schauspieler Jiří Bartoška. Karlsbad gilt als das Festival für die Highlights des mittel- und osteuropäischen Films. Auch deutsche Filme schaffen es immer wieder in die Hauptwettbewerbe. Doch prämierte deutsche Filme sind rar. Zuletzt gewann die DDR-DEFA-Produktion Die Verlobte von Günter Rücke aus dem Jahr 1980 den Hauptpreis. Und was in Hollywood der Oscar, ist in Karlsbad der Kristallglobus.
1: Kristallový Globus.
0: Darüber hinaus gibt es seit 2005 noch den East of the West Award, mit dem ausschließlich Produktionen aus Osteuropa prämiert werden.
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Zu verschiedenen Zeiten zeigt sich die Stadt am Fichtelberg als der Musikwinkel im oberen Erzgebirge. So kamen und kommen immer wieder auch Musikproduktionen aus Oberwiesenthal, die ihr Publikum auch weit über die Stadtgrenzen hinausfinden. Mit der seit dem Herbst 2019 vorliegenden CD Musik ist mein Lahm hat sich der singende Wirt Peter Bär einen lang gehegten Traum erfüllt. Bereits im jungen Alter folgte er den musikalischen Spuren im Elternhaus. Allerdings wurden da die verschiedensten Gegenstände im Haushalt zum Klingen gebracht. Bis zur ersten Band mit gemeinsamen Freunden war es dann nur ein Schritt, der von Enthusiasmus und der Suche nach einem geeigneten Probenraum bestimmt war. Die ersten Instrumente vom Ersparten und die Verstärker Marke Eigenbau wurden auf dem Handwagen zur nächsten Bühne gefahren. Dann erst folgte auch die Suche nach dem eigenen Sound und nach Auftrittsmöglichkeiten. Mit der entsprechenden Einstufung der Band folgten dann viele Tanzabende und die Geschichten dazu, die das Musikerlebnis vielfach geschrieben hat. Das Publikum ist mit älter geworden und nach fast 50 Jahren auf den großen und kleinen Bühnen der Region lebt die Lust immer noch mit einem sanges- und tanzfreudigen Publikum gemeinsame, gemütliche und stimmungsvolle Stunden zu verbringen. Über die Jahre sind so zahlreiche eigene Titel entstanden, die manchmal poppig-rockig und manchmal auch ruhig und nachdenklich daherkommen. Und gemeinsam mit seiner Tochter Monique erzählt der Vollblutmusiker Peter Bär auf seine Weise auch in Mundart vom Leben im Erzgebirge. Und jetzt ist es soweit, liebe Hörerinnen und Hörer. Ich wünsche Ihnen besten Stereoempfang. Hier ist der singende Wirt Peter Bär mit seinem Titel Fragezeichen von seiner aktuellen CD Musik ist mein Lahm. Natürlich bis zum letzten Ton ausgespielt.

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1: Die Sehnsucht nach Glück scheint der stärkste menschliche Trieb überhaupt zu sein. Geld verdienen und Erfolg, Ehe- und Familienglück, Eigenheim und Frieden daheim. In irgendeiner Gestalt suchen wir alle nach Glück. Und alle, die Macht haben wollen oder abgöttisch geliebt werden wollen, werben mit dem Glück. Wenn ihr mich wählt, dann. Wenn ihr meine Musik hört, dann. Wenn ihr mein Produkt kauft. Der Glückssuchtrieb ist so stark, dass jemand, der an einem beglückenden Ziel angekommen ist, sich sofort nach einem neuen Glücksziel umschaut. Kaum hat Goethes Faust sein Ziel erreicht, heißt es schon wieder, und im Genuss verschmacht ich nach Begierde. Also während er das erreichte Glück genießt, giert er nach einem neuen Glück. So verändert sich das Glück andauernd und ist dem Menschen immer eine Nasenlänge voraus. Es ist also nie wirklich erreichbar. Das ist der starre Lauf der Welt in unendlichen Gleisen auf der Fahrt nach Glück. Das muss jedoch nicht so bleiben. Vor 2000 Jahren stellte einer die Weiche. Jesus hat gesagt, glücklich sind, die ein reines Herz haben, denn sie werden Gott sehen. Und weil wir alle kein reines Herz haben, schafft Jesus Sauberkeit. Er ist der Einzige, der ans Herz schauen kann. Er ist der Einzige, der das Herz reinigen kann. Und wer das zulässt, kann die brutale Jagd nach Glück beenden. Er kann Erfolg, Familie und Eigenheim genießen, ohne das nächste möchte gern Glück anzupeilen. Und er kann sogar im Leid Glück empfinden, weil er zu Gott gehört.
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Und ich meine, nachdem man sich ja heutzutage den Herausforderungen der Zukunft nicht verwehren sollte, könnte man sich doch überlegen, ob man weiterhin alleine leben will oder ob man vielleicht in irgendeiner Form zusammengeht.

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Und das finde ich gerade so spannend.

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1: Tschechisch ist eine slawische, eine westslawische Sprache, eng verwandt mit dem Polnischen, Slowakischen und Sorbischen. 12 Millionen Menschen sprechen heute die
2: Tschechtina,
1: die tschechische Sprache. Doch die jahrhundertealte Nähe zu Deutschen hat in der Sprache Spuren hinterlassen. Bis heute lassen sich Relikte aus den Zeiten des engen Miteinanders in den Ländern der böhmischen Krone entdecken. Die deutschen Lehnworte sind nicht wenige.
2: Taschka.
1: Von Tasche.
2: Schunka.
1: Von Schinken.
2: Nudle.
1: Von Nudeln.
2: Schlag.
1: Von Schlag.
2: Knoflik.
1: Der Knopf.
2: Schwager.
1: Der Schwager. All diese Worte sind hochsprachlich und in jedem guten tschechischen Wörterbuch zu finden. Andere sind eher in der mündlichen Umgangssprache zu Hause und regional unterschiedlich zu finden. Dort, wo sie einst deutschsprachige Einwohner Böhmens hinterlassen haben. Zum Beispiel
2: Flaschka.
1: Von Flasche.
2: Nachschub.
1: Von Nachschub.
2: Gsindel.
1: Von Gesindel sowie
2: Gesicht.
1: Von Gesicht. Und wer nach einem
2: Schnupftiechel
1: verlangt, der braucht ein Taschentuch. Auch das bayerische Toilettenhäuschen, in Bayern Heisel genannt, hat es ins Tschechische geschafft, wenn auch äußerst umgangssprachlich.
2: Heisel.
1: Das Häuschen.
2: Ich du na Heisel.
1: Ich muss aufs Klo. Dort wird dann das
2: Heiselpapier.
1: Das Toilettenpapier vonnöten. Auch mit ihrer Zuneigung zum Schlafen und zum Nickerchen haben die Deutschen Spuren hinterlassen. Am Nachmittag ein Nickerchen, ein Schläfchen zu machen, ist als
2: Schlafik
1: bekannt. Zur späten Stunde auch nochmal mit einem Schlaftrunk, dem
2: Schlaftrunk.
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1: Im Eberdorf reden sie anders als im Unnerdorf.
2: Das ist was Schönes, das empfehle ich weiter.
3: Ich sage, das ist gut, weil die Bayern verbinden sich die Gosch nicht. Wir verbinden uns die Gosch hier im Leuten.
2: Ja, ich würde mich freuen, wenn wir einfach den Leuten suggerieren können, es gibt Dinge, die sei einfach und trotzdem richtig schön.
1: Im Eberdorf reden sie anders als im Unnerdorf.
4: Ich bin ja Urerzgebirger.
2: Und der Mensch, da als er sich mit Laptop und mit sonst was umgibt, dass da wieder Markt.
3: Man kann halt alles vereinheitlichen, globalisieren und sonst was, sondern der Mundart, die gehört nur dazu und das ist die Identität von uns.
2: Ganz einfache, kleine Dinge, sei schön. Keine schönen Waren muss man entdecken.
1: Aber beim Metzentrieben, das hat sie mir haben Kinder fast. Das kann man sich da machen, das hat eine Moin geht immer. Über sowas, da könnte ich mich zurück. Zum Beispiel, also komischen Dialekt reden sie in Bayern und in Berlin. Also im Erzgebirg ist eigentlich eine Sprache, die nicht komisch ist. Das ist das, was man jeden Tag hört.
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5: 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Der Schubert Frank.
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1: Sachsens Infrastrukturministerin Kraushaar will ländliche Regionen stärker in den Mittelpunkt rücken. Im Landtag sagte sie, wer den ländlichen Raum stärke, stärke Sachsen als Ganzes. Es gehe um verlässliche Infrastruktur, bezahlbares Wohnen und mehr Spielraum für Kommunen. Kraushaar warb zudem für das europäische LEADER-Programm.
2: In der Förderperiode 2014 bis 2022 wurden über 1,1 Milliarden Euro für mehr als 7.000 Projekte mobilisiert. LEADER fördert keine Projekte auf Zeit, sondern Strukturen, die bleiben. Arztpraxen, Dorfläden, Feuerwehrhäuser.
1: Kraushaar warnte vor Plänen der EU, die Fördergelder künftig zentral zu steuern. Ein Social-Media-Verbot, aber eleganter als Altersgrenze betitelt. Das empfehlen die Experten, die die Bundesregierung beauftragt hat. Die Kommission schlägt ein Mindestalter von 13 Jahren für TikTok, Insta und Co. vor. Oder alternativ unterschiedliche Altersgrenzen, je nach Risiko der einzelnen Plattform. Die Deutsche Bahn steht einmal mehr in der Kritik. Nach der bundesweiten Störung fordert Verkehrsminister Schnieder eine gründliche Aufklärung. Der Tausch von Technik ist vergangene Nacht nicht nach Plan gelaufen und hatte für den Komplettausfall gesorgt. Mittlerweile läuft wieder alles. Startschuss heute für den letzten Spieltag der WM-Gruppenphase. Aber wer denkt, nach Abpfiff ist alles klar, hat die Rechnung ohne die FIFA gemacht. Wenn etwa die Schotten gegen Brasilien nicht gewinnen, müssen sie als Gruppendritter tagelang warten, ob es fürs Weiterkommen reicht. Wenn ja, geht's möglicherweise gegen Deutschland. 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
4: Sommerlich heiß, so geht's auch durch diesen Nachmittag. Wir müssen uns allmählich dran gewöhnen, denn auch die kommenden Tage werden viel Sommerhitze bereithalten. Es bleibt niederschlagsfrei, in der Nacht dann gering bewölkt oder klar. Es gibt nur wenig Abkühlung, 20 bis 15 Grad. Das sind die Tiefstwerte und der Wind weht dazu schwach bis mäßig aus Nordwest. Morgen erneut viel Sonne, dazu noch ein bisschen wärmer, 28 bis 35 Grad. Das ist die Tageshöchsttemperaturspanne. Und die Aussichten für die kommenden Tage, Freitag und Samstag, wechseln bewölkt und weiter sehr heiß.
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4: 16.03 Uhr, der aktuelle Verkehrsservice hier bei Radio Erzgebirge RSA. Dichter Feierabendverkehr mit zahlreichen Baustellen. Und bei dieser Hitze ist es ohnehin sehr anstrengend, unterwegs zu sein. Fahren Sie sehr aufmerksam. Und lieber ein bisschen langsamer. A4 Chemnitz Richtung Dresden zwischen Dreiecknossen und Wilsdorf ein Unfall auf dem linken Fahrstreifen. Hier gibt es die Gefahr durch Personen auf der Fahrbahn. Also unbedingt Fuß vom Gas, damit Sie gut und sicher ankommen. Und ein Hinweis auch noch für die A4 zwischen Dreieck-Nossen und Wilsdorf Bergungsarbeiten. Hier ist der rechte Fahrstreifen gesperrt. Ihnen allen, wo es geht, eine gute Fahrt.
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1: Aktuelle Sportmeldungen hier bei Radio Erzgebirge, RSA im Sportplatz. Natürlich, die Fußball-Weltmeisterschaft ist schon spannend und interessant, aber wir wollen den Sport in der Region nicht vergessen, denn heute gab es auch die Auslosung im DHB-Pokal. Also es geht um Handball. Mit im Lostopf ist natürlich auch der Drittligist EHV Aue. Wie die Auslosung für die Aue gelaufen ist, sagte uns der Geschäftsführer und Manager des EHV Aue, Rüdiger Jürke.
2: Ja, heute war die Auslosung zum ersten Runde DHB-Pokal und ja, wir haben ein tolles Los, glaube ich. Wir spielen gegen HC Elferenz Dresden, also sind ja voriges Jahr Dritter geworden, in der zweiten Liga knappen Aufstieg verpasst, so wie wir knappen Aufstieg in die zweite Liga verpasst haben. Klar sind wir krasse Außenseiter, glaube ich, aber Pokal hat seine eigenen Gesetze. Wir freuen sich riesig drauf. Gespielt wird entweder am 21.8. oder am 23.8., entweder Freitag oder Sonntag. Müssen wir mal schauen, das geben wir noch zeitnah bekannt. Ja, tolles Derby. Wir hätten das zwar lieber in der zweiten Liga gespielt, aber jetzt haben wir im Pokal. Klasse. Und wir haben ja, im Gegensatz zum Fußball, ist es ja im Handball ein bisschen anders. Wir haben morgen ein sehr freundschaftliches Verhältnis zu Dresden. Die haben sich heute früher schon gemeldet und freuen sich drauf. Und, oder heute Mittag, beziehungsweise freuen sich drauf. Wir freuen uns auch drauf. Und ja, tolle Sache. Ende August dann Pokal gegen Dresden. Schön.
1: Spannendes Los für den EHV Aue, der tatsächlich wirklich den Aufstieg in die zweite Handball-Bundesliga nur ganz knapp verpasst hat. Noch eine Sportart, bei der wir uns vielleicht zumindest ein paar kühle Gedanken machen können. Es geht in die Eishockey-Regionalliga Nordost. Auch an diesen Begriff müssen wir uns jetzt allmählich ein bisschen gewöhnen, dass die beiden Ligen jetzt gemeinsam spielen. Und da schauen wir mal natürlich zu den Wölfen nach Schönheide, nachdem feststeht, in welcher Ligenzusammensetzung die Schönheider Wölfe in der Saison 26-27 an den Start gehen werden, hat der Sportvorstand und Trainer Sven Schröder die Kaderplanung für die kommende Spielzeit jetzt in Angriff genommen. In den nächsten Wochen werden die Wölfe nach und nach auch alle Zu- und Abgänge sowie die Vertragsverlängerungen bekannt geben. Den Anfang machen allerdings drei Spielerabgänge. Robert Horst, Jonas Wich und Arthur Schwabe werden in der kommenden Saison nicht mehr für die Schönheider Wölfe auflaufen. Das war's zumindest für den Moment im Sport hier bei Radio Erzgebirge RSA.
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2: Tja, wir müssen uns damit abfinden. Hitzefrei gibt's für Radiomoderatoren nicht. Da bin ich mir ziemlich sicher, nur in ganz großen Ausnahmefällen, da müsste was Schlimmes passieren irgendwie. Aber wir freuen uns ja eigentlich auch über die hochsommerlichen Temperaturen. 27 bis 33 Grad gibt es jetzt in diesen Nachmittagsstunden. Und so ähnlich geht es auch morgen und übermorgen weiter. Am Abend zunächst erst einmal gering bewölkt oder klar. Wir nutzen und freuen uns über die kühleren Temperaturen zwischen 20 und 15 Grad. Das sind die Tiefstwerte für heute Nacht und der Wind wird dazu schwach bis mäßig aus Nordwest. Morgen dann wieder viel Sonne, noch ein bisschen heißer, 28 bis 35 Grad in der Region. Und die Aussichten für die kommenden Tage, auch am Freitag und Samstag, wechseln bewölkt und sehr heiß.
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2: 16.31 Uhr, fast 32 Uhr, der aktuelle Verkehrsservice hier bei Radio Erzgebirge RSA. Dichter Feierabendverkehr. Die Kraftfahrer leiden ebenfalls genau unter den genannten Hitzebedingungen. A4 Chemnitz Richtung Dresden zwischen Dreieck-Nossen und Wilsdorf. Ein Unfall mit mehreren Fahrzeugen. Der rechte Fahrstreifen ist gesperrt, derzeit hier Stau. A4 Chemnitz Richtung Dresden zwischen Dreieck-Nossen und Wilsdorf. Unfall auf dem linken Fahrstreifen. Gefahr durch Personen auf der Fahrbahn. Fahren Sie aufmerksam. A14 Nossen Richtung Leipzig zwischen Leisnig und Mutschen. Hier sind alle Fahrbahnen geräumt. Der Verkehr normalisiert sich allmählich wieder. A72 Plauen Richtung Hof zwischen Pirk und Landesgrenze. Gefahr durch einen defekten LKW auf dem rechten Fahrstreifen. Die Fahrbahn ist hier auf einen Fahrstreifen verengt. Derzeit Staugefahr. A72 Chemnitz Richtung Zwickau zwischen Chemnitz Süd und Stolberg Nord. Gefahr durch einen defekten PKW auf dem rechten Fahrstreifen und auch auf dem Standstreifen. Und hier gibt es die Gefahr durch einen Radwechsel auf der Fahrbahnseite. Auch hier sollten Sie sehr aufmerksam unterwegs sein. Ihnen allen, wo es geht, eine gute Fahrt.
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1: Die besten Plätze werden heute in den Freibädern vergeben. Hier herrscht aktuell Hochbetrieb, kann man sagen. Wer jetzt die Zeit und Gelegenheit hat, mal die Füße ins kalte Nass zu halten, der hat die besten Karten. Und die Wassertemperaturen lassen ja auch überhaupt gar keine Wünsche offen, die Lufttemperaturen sowieso. Allerdings sollte man vorsichtig sein bei diesen wirklich hochsommerlichen Temperaturen mit Sport und Spiel. Man sollte sich auf alle Fälle nicht überanstrengen. Na gut, das kann man durchaus ganz in Ruhe und entspannt genießen, diesen Feierabend im heimischen Freibad. In der Badeanstalt am Stangewald 32 Grad in der Luft, im Wasser 27 Grad, also Temperaturen wie am Mittelmeer. Und einige Freibäder haben ja auch in der Zwischenzeit schon reagiert und die Öffnungszeiten wieder ein bisschen verlängert aufgrund der günstigen Wetterlage. Sie sollten auf alle Fälle sich vorab informieren, wann und wo sich da was geändert hat. Im Freibad Auerhammer gibt es 29 Grad in der Luft, im Wasser immerhin schon 23 Grad. Das ist durchaus noch schön erfrischend. Hier ist täglich Montag bis Freitag von 11 bis 19 Uhr geöffnet. Am Wochenende gibt es die verlängerten Öffnungszeiten. Im Strandbadwasser am Filzteich gibt es immerhin 24 Grad. Die sind dort frisch gemessen worden, 30 Grad in der Luft. Das Strandbad Filzteich hat von 9 bis 18 Uhr täglich geöffnet. Ab 17 Uhr gibt es hier die Feierabendtarife. Im Freibad Seemann bei Peter Rüke 31 Grad in der Luft, im großen Becken 23, im Kinderbecken 25 Grad, also auch hier angenehme Temperaturen. Und das Freibad in Seemann hat Montag bis Freitag von 12 bis 19 Uhr geöffnet, Samstag, Sonntag von 10 bis 19 Uhr. Im Freibad Raschau bei René Sutovius 31 Grad in der Luft, in allen Becken 24, Tendenz zu 25 Grad, also auch hier schöne, angenehme Wassertemperaturen. Und das Bad in Raschau ist Anlaufpunkt für viele aus der Region. Ganz Westerzgebirge reist gern mal nach Raschau, weil es dort richtig gute Bedingungen gibt. Montag bis Freitag von 12 bis 19 Uhr, Samstag, Sonntag von 10 bis 19 Uhr. Im Freibad Schmalzgrube bei Lars Heuer 29 Grad in der Luft, im Wasser immerhin schon 23 Grad. Auch die Badeseen lassen keine Wünsche offen. Derzeit gibt es Wassertemperaturen von 22 Grad am Greifenbach-Stauweiher, 23 Grad in der Koberbach-Talsperre, so auch im Stausee Oberrabenstein in der Talsperre Pöhl ebenfalls 23 Grad. Tja, und auf den Wetterbericht schauen wir nur mal ganz entspannt. Es wird vorerst so weitergehen, wenn wir in die nächste Woche schauen, der 10-Tage-Trend, der zeigt dann schon an, da wird es einen kleinen Temperaturknick geben. Es bleibt allerdings bei sommerlichen Temperaturen, aber eben nicht mehr ganz so heiß. Und es ist vielleicht auch gar nicht so schlecht, wenn es vorübergehend mal eine kühlere Phase gibt. Wir wünschen viel Spaß beim Abtauchen. 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
1: Kinder und Jugendliche sollen in der digitalen Welt besser geschützt werden. Die Expertenkommission des Familienministeriums hat dazu jetzt Vorschläge gemacht. Unter anderem eine Altersgrenze für Social Media, die mit 13 Jahren aber nicht ganz so hart ausfällt wie in anderen Ländern. Teenager auszusperren bringt nichts, sagte der Kommissionsvorsitzende Olaf Köller.
2: Kinder brauchen Schutz vor Übergriffen, manipulativen Designs und verstörenden Inhalten. Sie brauchen Befähigung, um digitale Medien zu verstehen, einzuordnen und selbstbestimmt zu nutzen. Und sie brauchen Teilhabe. Digitale Räume sind längst Orte des Lernens, der Kommunikation, der Freundschaft, der Kreativität, der politischen Meinungsbildung und der gesellschaftlichen Beteiligung.
1: Sachsens Infrastrukturministerin Kraus-Haar will ländliche Regionen stärker in den Mittelpunkt rücken. Im Landtag sagte sie, wer den ländlichen Raum stärke, stärke Sachsen als Ganzes. Es gehe um verlässliche Infrastruktur, bezahlbares Wohnen und mehr Spielraum für Kommunen. Der Zitat planmäßige Tausch einer technischen Komponente ist überhaupt nicht nach Plan gelaufen und hat bei der Bahn wohl den Komplettausfall letzte Nacht verursacht. Zehntausende Menschen saßen während der anderthalbstündigen Technikpanne an Bahnhöfen oder in Zügen fest. Immerhin für Erfrischung ist bei der Hitze gesorgt. Es gibt aktuell keine Getränkeengpässe. Beim Bier und auch den Pfandflaschen ist die Versorgung gesichert, sagte eine Sprecherin des Brauerbundes der Rheinischen Post. Bei Glasflaschen hatte es in den letzten Jahren immer wieder Engpässe gegeben. 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
4: Wechselnd bewölkt und mit hochsommerlichen Temperaturen geht's durch diesen Mittwoch Feierabend. Aktuell liegen die Werte immer noch bei Temperaturen zwischen 26 und 32 Grad in der Region am Abend. Und in der Nacht dann zunehmend gering bewölkt oder klar. Die Luft kühlt sich auf angenehme Werte zwischen 20 und 15 Grad ab und der Wind wird dazu schwach bis mäßig aus Nordwest. Morgen am Donnerstag wieder viel Sonne, dazu dann Tageshöchsttemperaturen mit Werten zwischen 28 und 35 Grad und noch die Aussichten, die sind ähnlich. Freitag und Samstag wechselnd bewölkt und weiter sehr heiß.
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4: 17.03 Uhr, der aktuelle Verkehrsservice hier bei Radio Erzgebirge RSA. Dichter Feierabendverkehr mit Behinderung auf folgenden Strecken. A4 Chemnitz Richtung Dresden zwischen Frankenberg und Rastplatz Rossauer Wald. Gefahr durch Reifenteile auf der Fahrbahn. Fahren Sie vorsichtig. A4 Chemnitz Richtung Dresden zwischen Dreiecknossen und Wilsdorf, ein Unfall auf dem linken Fahrstreifen. Hier sind Personen auf der Fahrbahn. Und noch A72 Plauen Richtung Hof zwischen Pirk und Landesgrenze. Gefahr durch einen defekten LKW auf dem rechten Fahrstreifen. Die Fahrbahn ist hier auf einen Fahrstreifen verengt. Fahren Sie auch hier sehr vorsichtig. Ihnen allen, wo es geht, eine gute Fahrt.
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1: Mit Herbert Wilder am Mikrofon, ich grüße Sie recht herzlich. Ihnen einen schönen Mittwochfeierabend. Wir dürfen gemeinsam im Veranstaltungskalender blättern, schauen auf das Wochenende. Gibt es zahlreiche Veranstaltungen. Viele werden natürlich auch die Kühle, die Schattenwelt suchen. Vielleicht gelingt Ihnen das auch, dass Sie irgendwo ein Plätzchen der Abkühlung finden, vielleicht in einem der Freibäder der Region. Es gibt aber auch so einiges, in der Nähe kühler Plätze zu entdecken, dass man nicht versäumen sollte. Mehr dazu gleich hier bei uns.

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1: Schauen wir gemeinsam in den Veranstaltungskalender und noch einmal auf den heutigen Abend hingewiesen. 18 Uhr geht es hinauf auf den Spiegelwald. Hier weht ja immer ein kühles Lüftchen. Da gibt es einen interessanten und spannenden Vortrag. Zum Anlass wird der 490. Jahrestag der Schließung des Klosters Grünhain genommen. Michael Lohse, der vielen bekannt ist als Mönch Michael, wird diesen Vortrag halten und er wird also über die Geschichte des früheren Klosters Grünhain erzählen. 18 Uhr geht es allerdings schon los. Na gut, man hat noch ein paar Minuten Zeit, um dort rasch nach oben zu kommen. Wir bleiben noch einen Moment dort oben, denn am kommenden Samstag gibt es wieder einmal die Ausgabe Mundart und Musik. Eine Neuauflage ist geplant, also für den Samstag. Wie in den Vorjahren laden dazu erzgebirgische Autoren und Mundartsprecher zum Spaziergang mit Lesung und Musik ein. Beginn ist um 16 Uhr. Der Unkostenbeitrag beträgt hier 5 Euro, Kinder zahlen 2,50 Euro. Eine Anmeldung ist allerdings erforderlich, spätestens einen Tag vor der geplanten Wandertour. Also Sie sollten dann eventuell morgen oder spätestens übermorgen zum Telefonhörer greifen und dort ganz einfach mal anrufen. Ehrenfriedersdorf, ein Ort, an dem Musik zu Hause ist, das ist ein interessantes Thema, denn der Ort ist ja ausgezeichnet worden als Landmusikort des Jahres 2026. Dem will man nun auch Rechnung tragen, denn hier finden viele musikalische Veranstaltungen statt. Eine weitere ist schon geplant für den Freitag, das ist der 26. Juni, 19 Uhr, und zwar Zinngrube Ehrenfriedersdorf, über Tage also. Eintritt dort ist frei. Wer wird zu Gast sein? Peter Peak, Open Air, nennt sich das Ganze Slow Feel. Also eine spannende musikalische Entdeckungsreise. Gefeiert wird vielerorts und zwar auch in Hilbersdorf, der Stadtteil von Chemnitz. Ein fünftes Stadtteilfest soll am Wochenende gefeiert werden. Dazu sind alle herzlich eingeladen, die gern dorthin kommen wollen. Die Chemnitzer Stadtteile laden also ganz herzlich ein. Hilbersdorf und Ebersdorf laden gemeinsam ein zum Stadtteilfest. Leider haben wir auch eine Veranstaltungsabsage. Allerdings scheint mir das ganz vernünftig zu sein, denn der DRK Kreisverband Mittleres Erzgebirge hatte ein Sommerfest geplant in Olbernhau im Rittergutbereich. Und dieses Sommerfest war ja geplant für die Pflegebedürftigen und auch für die reife Jugend, sagen wir es mal so. Der Gesundheitsschutz geht hier allerdings vor. Die Senioren sollen also hier auf alle Fälle nicht der Hitze ausgesetzt werden. Demzufolge hat man sich kurzfristig entschlossen, das Senioren- und Sommerfest abzusagen. Das war geplant für den Samstag auch. Genau, eine vernünftige Entscheidung kann man dazu nur sagen. Sicherlich wird es einen neuen Termin geben, wo nachgeholt werden kann.

0: was man versäumt hat. Die große Kreisstadt Aue-Bad Schlema mit dem Stadtteil Aue feiert Stadtfest vom 26. bis 28. Juni. Wir haben schon darauf hingewiesen, also ein richtiges sommerheißes Stadtfest soll gefeiert werden. Alle sind dazu herzlich eingeladen. Das Festgelände ist von Altmarkt über Carola-Teichgelände bis hin zum Anton-Günther-Platz und dort wird gefeiert. Sie dürfen dabei sein. Ein Highlight wird es am Wochenende auch in Kuhrad-Oberwiesenthal direkt am Skihang geben. Ausdruck Deluxe nennt sich das Ganze, ein Konzertereignis dieses Sommers. Dazu sind alle eingeladen, die sich gern nochmal an frühere Zeiten, an Ausdruckzeiten erinnern. Ihnen allen viel Spaß bei Ihren Entdeckungen und Erlebnissen in der Region.
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2: Wechselnd bewölkt und mit hochsommerlichen Temperaturen, so geht es durch den Mittwoch Feierabend. Am Abend und in der Nacht dann gering bewölkt oder klar, die Luft kühlt sich auf Werte zwischen 20 und 15 Grad ab und der Wind weht dazu schwach bis mäßig aus Nordwest. Morgen am Donnerstag wieder viel Sonne, dazu gibt es dann Tageshöchsttemperaturen mit Werten zwischen 28 und 35 Grad in der Region. Und noch die Aussichten für die kommenden Tage. Am Freitag und auch am Samstag wechselnd bewölkt und weiter sommerlich heiß.
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2: Der aktuelle Verkehrsservice hier bei Radio Erzgebirge RSA. Derzeit immer noch dichter Feierabendverkehr mit Störungsmeldungen von der R4. Zwischen Dreieck Nossen und Wilsdorf gab es einen Unfall auf dem linken Fahrstreifen. Hier gibt es auch die Gefahr durch Personen auf der Fahrbahn. Fahren Sie ganz besonders aufmerksam. A72 Plau in Richtung Hof zwischen Pöck und Landesgrenze. Gefahr durch einen defekten LKW auf dem rechten Fahrstreifen. Die Fahrbahn ist auf einen Fahrstreifen verengt. Derzeit gibt es hier Staugefahr. Ihnen allen, wo es geht, eine gute Fahrt.
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2: Ja, hier ist André Übel vom Sächsischen Rotkreuzmuseum Bayerfeld. 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
1: Erste Hier für die Lang.
2: So, jetzt bin ich fertig. Ist die Dreiviertel? Können wir losgehen. Und jetzt wieder die Kerzelnachrichten. Neues aus Neidorf.
3: Einfach anders. Das ist unser Dreiseitenhof zum Bayerich-Kerzel in Neidorf. Was ist dort damit gemeint? Ja, da gibt es ein Bauwerk, das ist ziemlich alt, von 1885. Es gibt ein schönes Außengelände, wir haben einen Bauerngarten, wir haben einen Haufen alte Bäume rumstehen und auch ein paar kleine. Wir haben einen ganz schönen Laden, da kann man mal reingehen und mal rumschnorren. In der Löffelstube kann man sich mal begeben. Wir haben draußen noch einen Haufen aufgeschlichte Steine, man kann mal auf den Holzweg gehen. Und wenn man sich ausgelaufen hat, kann man sich im Drahtbecken mal ein bisschen umkehlen. Ja, und wir haben eigentlich immer auf, außer Sündigs und zu der Kirchenfeier durch. Da halten wir nämlich mal ein bisschen Ruhe. Vielleicht sehen wir uns mal. Euer Jürgen.
2: So, das waren die Kerzelnachrichten. 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
1: Guten Abend, es ist 18 Uhr, die Meldungen für das Erzgebirge. Annaberg-Buchholz, Jürstadt. Der Verwaltungsausschuss der Agentur für Arbeit Annaberg-Buchholz kam heute zu seiner turnusmäßigen Sitzung in Jürstadt zusammen. Statt wie üblich in den Räumen der Agentur für Arbeit Annaberg-Buchholz traf sich das Gremium bei der Pumpen- und Feuerlöschtechnik GmbH in Jürstadt. Anlass war der Besuch der dortigen Lehrwerkstatt. Das Unternehmen stellt seit dem Jahr 1860 Pumpen für die Feuerwehr, die Industrie und Landwirtschaft in hoher Fertigungstiefe her und liefert mittlerweile in 5 Kontinente. In der eigenen Lehrwerkstatt werden jährlich Nachwuchskräfte zum Zerspanungs-, Konstruktions- und Industriemechaniker bzw. Mechanikerin ausgebildet. Cordula Hartram-Verschberg, die Vorsitzende der Geschäftsführung der Agentur für Arbeit Annaberg-Buchholz, sagte unter anderem dazu: Gute Entscheidungen entstehen nicht allein am Sitzungstisch, und weiter: Vorortbesuche sind sehr wertvoll, weil sie unsere Diskussionen um die Erfahrungen aus der Praxis bereichern. Chemnitz. In Chemnitz gilt wie in weiten Teilen der Region aktuell die Waldbrandwarnstufe 3 mit steigender Tendenz zur Waldbrandwarnstufe 4. Das Grünflächenamt der Stadt Chemnitz weist daher darauf hin, dass das Grillen selbst auf den ausgewiesenen Grillplätzen der öffentlichen Grünanlagen derzeit verboten ist. Weiterhin appelliert das Grünflächenamt an alle Personen, die gerade jetzt die Grünanlagen, Parks und Wälder aufsuchen, jeglichen Umgang mit Feuer und anderen Hitzequellen zu unterlassen und für Wanderungen und Spaziergänge nur die Hauptwege zu benutzen. Ein kleiner Funke könne bereits einen unkontrollierten Brand auslösen und verheerende Folgen haben. Neben dem Verzicht auf offenes Feuer sollte auch kein Müll liegen gelassen werden, da dieser das Risiko einer Brandentstehung deutlich erhöhen kann. Annaberg-Buchholz. Die Erzgebirgische Theater- und Orchester GmbH hat heute den Spielplan für die kommende Spielzeit vorgestellt. Das umfangreiche Angebot mit Premieren, Uraufführungen und Wiederaufnahmen soll am 19. September mit einem Theaterfest beginnen. Die Konzertspielzeit wird in dieser Saison auch durch einige Neuerungen ergänzt, sagte der neue Musikdirektor und Chefdirigent der Erzgebirgischen Philharmonie Aue, Bruno Borellino, Radio Erzgebirge RSA.
2: In der aktuellen Zeit habe ich das Gefühl, es ändert sich auch die Beziehung zwischen Publikum und Künstler oder Publikum und Bühne zum Beispiel. Und wir haben versucht, mit 2 neuen Formate auch genau diese Verbindung enger zu machen, dass das Publikum näher dran an dem Orchester kommt. Und eins davon heißt Klassik hautnah. Der Titel sagt schon alles, ja. Und wir sitzen dann mitten im Saal, das Orchester, mit dem Dirigent sogar ganz mittig, das Orchester um den Dirigent herum und das Publikum auch um dem Orchester herum und sogar mittendrin.
1: Zum Sport. Handball. Heute fand die Auslosung im DHB-Pokal statt. Welches Los der Drittligist EHV Aue gezogen hat, sagte der Geschäftsführer und Manager Rüdiger Jürke, Radio Erzgebirge RSA.
3: Wir spielen gegen HC Elferenz Dresden, also sind ja voriges Jahr Dritter geworden, in der zweiten Liga knappen Aufstieg verpasst, so wie wir knappen Aufstieg in die zweite Liga verpasst haben. Klar sind wir krasser Außenseiter, glaube ich, aber Bukal hat seine eigenen Gesetze. Wir freuen sich riesig drauf. Gespielt wird entweder am 21.8. oder am 23.8., entweder Freitag oder Sonntag. Müssen wir mal schauen, das geben wir noch zeitnah bekannt.
1: Eishockey, Regionalliga Nordost. Nachdem feststeht, in welcher Ligenzusammensetzung die Schönheider Wölfe in der Saison 2026/27 an den Start gehen werden, hat der Sportvorstand und Trainer Sven Schröder die Kaderplanung für die kommende Spielzeit in Angriff genommen. Den Anfang machen zunächst 3 Spielerabgänge. Demnach werden Robert Horst, Jonas Wich und Arthur Schwabe in der kommenden Saison nicht mehr für die Schönheider Wölfe auflaufen. Das war Erzgebirge aktuell mit Herbert Wilde.
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1: Wechselnd bewölkt und mit hochsommerlichen Temperaturen, so geht es durch den Mittwoch Feierabend. Am Abend und in der Nacht dann gering bewölkt oder klar, die Luft kühlt sich auf Werte zwischen 20 und 15 Grad ab und der Wind weht dazu schwach bis mäßig aus Nordwest. Morgen am Donnerstag wieder viel Sonne, dazu gibt es dann Tageshöchsttemperaturen mit Werten zwischen 28 und 35 Grad in der Region. Und noch die Aussichten für die kommenden Tage. Am Freitag und auch am Samstag wechselnd bewölkt und weiter sommerlich heiß.
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1: Der aktuelle Verkehrsservice hier bei Radio Erzgebirge RSA. Derzeit immer noch dichter Feierabendverkehr mit Störungsmeldungen von der R4. Zwischen Dreieck Nossen und Wilsdorf gab es einen Unfall auf dem linken Fahrstreifen. Hier gibt es auch die Gefahr durch Personen auf der Fahrbahn. Fahren Sie ganz besonders aufmerksam. A72 Blau in Richtung Hof zwischen Pöck und Landesgrenze. Gefahr durch einen defekten LKW auf dem rechten Fahrstreifen. Die Fahrbahn ist auf einen Fahrstreifen verengt. Derzeit gibt es hier Staugefahr. Ihnen allen, wo es geht, eine gute Fahrt.
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2: Wer kennt das nicht? Zeitung aufschlagen oder durch die Nachrichten scrollen und dabei denken, glauben kann ich davon nicht viel. Politiker versprechen viel und halten wenig. Experten widersprechen sich fast im Wochentakt. Und im privaten Umfeld entpuppt sich ein langjähriger Freund als Enttäuschung und das Vertrauen zerbricht. Mancher kriegt das Gefühl nicht los, jeder ist sich selber der Nächste, Vertrauen wird zur Mangelware. Wenn wir unser Lebenshaus auf dem Fundament menschlicher Zuverlässigkeit aufbauen, dann bauen wir auf Treibsand. Jeder Mensch hat Fehler. Wir enttäuschen andere, manchmal ohne es zu wollen. Wem also können wir dann noch vertrauen? Die Bibel drückt das in Psalm 119 so aus. Es ist gut, auf den Herrn zu vertrauen und sich nicht zu verlassen auf Menschen. Das klingt hart, ist aber die realistische Lebenshilfe, die es gibt. Gott ist der Einzige, der sich nicht verändert. Er ist gestern, heute und in Ewigkeit derselbe. Seine Zusagen haben kein Verfallsdatum.

0: Bei ihm gibt es kein Kleingedrucktes. Die Frage, wem kann ich noch vertrauen, ist übrigens ein Thema bei den Hoffnungstagen in Zwönitz. Vom 4. bis 9. Juli wird der Evangelist Guntram Wurst zu Lebensthemen in der Turnhalle der Goethe-Grundschule sprechen. Herzliche Einladung zu Musik, Vortrag und Imbiss im Anschluss. Vom 4. bis 9. Juli jeweils um 19.30 Uhr in der Turnhalle der Goethe-Grundschule in Zwönitz.
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0: Das Wetter bis morgen.
2: Wechselnd bewölkt und mit hochsommerlichen Temperaturen geht der Mittwoch im Erzgebirge zu Ende. Am Abend und in der Nacht dann wieder gering bewölkt oder klar. Die Luft kühlt sich dann auf Werte zwischen 20 und 15 Grad ab und der Wind wird dazu schwach bis mäßig aus Nordwest. Morgen am Donnerstag erneut viel Sonne. Dazu gibt es dann Tageshöchsttemperaturen mit Werten zwischen 28 und 35 Grad in der Region. Und noch die Aussichten für die kommenden Tage. Am Freitag und auch am Samstag wechselnd bewölkt und weiterhin sehr heiß.
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2: Der aktuelle Verkehrsservice hier bei Radio Erzgebirge RSA. Derzeit immer noch dichter Feierabendverkehr. Aktuelle Störungsmeldungen für unser Sendegebiet liegen uns aber nicht vor. Ihnen allen eine gute Fahrt.
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1: Guten Abend, es ist 19 Uhr. Die Meldungen für das Erzgebirge. Annaberg-Buchholz, Jürstadt. Der Verwaltungsausschuss der Agentur für Arbeit Annaberg-Buchholz kam heute zu seiner turnusmäßigen Sitzung in Jürstadt zusammen. Statt wie üblich in den Räumen der Agentur für Arbeit Annaberg-Buchholz traf sich das Gremium bei der Pumpen- und Feuerlöschtechnik GmbH in Jürstadt. Anlass war der Besuch der dortigen Lehrwerkstatt. Das Unternehmen stellt seit dem Jahr 1860 Pumpen für die Feuerwehr, die Industrie und Landwirtschaft in hoher Fertigungstiefe her und liefert mittlerweile in 5 Kontinente. In der eigenen Lehrwerkstatt werden jährlich Nachwuchskräfte zum Zerspanungs-, Konstruktions- und Industriemechaniker bzw. Mechanikerin ausgebildet. Cordula Hartram-Verschberg, die Vorsitzende der Geschäftsführung der Agentur für Arbeit Annaberg-Buchholz, sagte unter anderem dazu: Gute Entscheidungen entstehen nicht allein am Sitzungstisch und weiter. Vorortbesuche sind sehr wertvoll, weil sie unsere Diskussionen um die Erfahrungen aus der Praxis bereichern. Chemnitz. In Chemnitz gilt wie in weiten Teilen der Region aktuell die Waldbrandwarnstufe 3 mit steigender Tendenz zur Waldbrandwarnstufe 4. Das Grünflächenamt der Stadt Chemnitz weist daher darauf hin, dass das Grillen selbst auf den ausgewiesenen Grillplätzen der öffentlichen Grünanlagen derzeit verboten ist. Weiterhin appelliert das Grünflächenamt an alle Personen, die gerade jetzt die Grünanlagen, Parks und Wälder aufsuchen, jeglichen Umgang mit Feuer und anderen Hitzequellen zu unterlassen und für Wanderungen und Spaziergänge nur die Hauptwege zu benutzen. Ein kleiner Funke könne bereits einen unkontrollierten Brand auslösen und verheerende Folgen haben. Neben dem Verzicht auf offenes Feuer sollte auch kein Müll liegen gelassen werden, da dieser das Risiko einer Brandentstehung deutlich erhöhen kann. Sachsen. Der Freistaat verzeichnete mit 30,1% bundesweit den höchsten Väteranteil beim Elterngeld 2025. Wie in den Vorjahren lag Sachsen damit im Bundesländervergleich vorn. Der niedrigste Anteil wurde im Ländervergleich für das Saarland mit 21% ermittelt. Regional betrachtet wurde 2025 im Vogtlandkreis mit 26,2% der niedrigste Anteil in Sachsen registriert. Den sächsischen Höchstwert wies dagegen die kreisfreie Stadt Dresden auf. Annaberg-Buchholz. Die Erzgebirgische Theater- und Orchester GmbH hat heute den Spielplan für die kommende Spielzeit vorgestellt. Das umfangreiche Angebot mit Premieren, Uraufführungen und Wiederaufnahmen soll am 19. September mit einem Theaterfest beginnen. Die Konzertspielzeit wird in dieser Saison auch durch einige Neuerungen ergänzt, sagte der neue Musikdirektor und Chefdirigent der Erzgebirgischen Philharmonie Aue, Bruno Borrellino, Radio Erzgebirge RSA.
2: In der aktuellen Zeit habe ich das Gefühl, es ändert sich auch die Beziehung zwischen Publikum und Künstler oder Publikum und Bühne zum Beispiel. Und wir haben versucht, mit 2 neuen Formate auch genau diese Verbindung enger zu machen, dass das Publikum näher dran an dem Orchester kommt. Und eins davon heißt Klassik hautnah. Der Titel sagt schon alles, ja. Und wir sitzen dann mitten im Saal, das Orchester, mit dem Dirigent sogar ganz mittig, das Orchester um den Dirigent herum und das Publikum auch um dem Orchester herum und sogar mittendrin.
1: Zum Sport. Handball. Heute fand die Auslosung im DHB-Pokal statt. Welches Los der Drittligist EHV Aue gezogen hat, sagte der Geschäftsführer und Manager Rüdiger Jürke, Radio Erzgebirge RSA.
3: Wir spielen gegen HC Elferenz Dresden. Also sie sind ja voriges Jahr Dritter geworden, in der zweiten Liga knappen Aufstieg verpasst, so wie wir knappen Aufstieg in die zweite Liga verpasst haben. Klar sind wir krasse Außenseiter, glaube ich, aber Pokal hat seine eigenen Gesetze. Wir freuen sich riesig drauf. Gespielt wird entweder am 21.8. oder am 23.8., entweder Freitag oder Sonntag. Müssen wir mal schauen, das geben wir noch zeitnah bekannt.
1: Das war Erzgebirge aktuell mit Herbert Wilde.
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0: Das Wetter bis morgen.
1: Wechselnd bewölkt und mit hochsommerlichen Temperaturen geht der Mittwoch im Erzgebirge zu Ende. Am Abend und in der Nacht dann wieder gering bewölkt oder klar. Die Luft kühlt sich dann auf Werte zwischen 20 und 15 Grad ab und der Wind wird dazu schwach bis mäßig aus Nordwest. Morgen am Donnerstag erneut viel Sonne. Dazu gibt es dann Tageshöchsttemperaturen mit Werten zwischen 28 und 35 Grad in der Region. Und noch die Aussichten für die kommenden Tage. Am Freitag und auch am Samstag wechselnd bewölkt und weiterhin sehr heiß.
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1: Der aktuelle Verkehrsservice hier bei Radio Erzgebirge RSA. Derzeit immer noch dichter Feierabendverkehr. Aktuelle Störungsmeldungen für unser Sendegebiet liegen uns aber nicht vor. Ihnen allen eine gute Fahrt.
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1: Mit Herbert Wilde am Mikrofon, ich grüße Sie recht herzlich. Ihnen allen einen schönen Mittwochfeierabend. Im Annaberg-Buchholzer Eduard von Winterstein Theater ist heute die neue Spielzeit der Erzgebirgischen Theater- und Orchester GmbH vorgestellt worden. Mehr dazu gleich hier bei uns.

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1: Die neue Spielzeit ist am Eduard von Winterstein Theater vorgestellt worden. Die Erzgebirgische Theater- und Orchester GmbH hat einen neuen Musikdirektor, Bruno Borlinio. Ein herzliches Willkommen.
2: Vielen Dank, es freut mich sehr.
1: Sie werden Ihre erste Spielzeit hier erleben, mit dem Orchester arbeiten, mit der Erzgebirgischen Philharmonie Aue in erster Linie. Was ist Ihr erster Eindruck, den Sie hier sammeln konnten?
2: Also mein erster Eindruck vom Orchester war extrem positiv. Ich war sogar überrascht, dass es so viel Potenzial, so viel Qualität, so viel Willen auch gibt, um ein gutes Ergebnis zu erreichen. Das erste Programm, das wir gemeinsam gemacht haben, war mit der 4. Sinfonie von Tschaikowski und das 2. Klavierkonzert von Rachmaninow. Ein sehr anspruchsvolles Programm und wir haben ein tolles Ergebnis erreicht und da war ich sehr angetan und deswegen glaube ich, dass das wird eine tolle Erfahrung auch für mich und wir werden sicherlich sehr viele tolle gemeinsame Erlebnisse haben.
1: Sie haben sich ja quasi mit diesem Konzertprogramm hier vorgestellt, dem Publikum vorgestellt.
2: Richtig, ja, das war praktisch Teil der Auswahlsprozess sozusagen und dann auch eine Open-Vorstellung von Don Giovanni. Und das waren für mich auch tolle Erfahrungen und dann mit dem Ergebnis von dem Auswahlsprozess, dann war es auch für mich klar, dass es eine perfekte Hochzeit sein kann und deswegen freue ich mich sehr auf die kommenden Jahre und auf die spannenden Programme und ich bin sehr, sehr motiviert und sehr glücklich.
1: Wie sehr liegen immer Wunsch und Wirklichkeit beieinander? Also zum einen lernt man den Klangkörper kennen, man sieht aber auch die begrenzten Möglichkeiten. Denn es ist ein Orchester, das sich immer wieder versucht, auch neu zu finden, zu profilieren. Und trotzdem gibt es natürlich auch immer wieder Dinge, die man nicht realisieren kann. Also bei bestimmten Orchestrierungen stößt man an Grenzen.
2: Richtig, ja, das

0: Manchester ist sozusagen nicht sehr groß, vor allem was die Streicher betrifft. Das setzt dann gleich von Anfang an einige Grenzen, was das Repertoire betrifft. Aber ich bin auch der Meinung, man soll nicht deswegen dann sich nur auf Werke bis Beethoven oder Brahms eingrenzen, sondern gleich in diese Saison. Deswegen haben wir auch mit Absicht große sinfonische Werke, zum Beispiel von Mahler, eine Mahler-Sinfonie, in dem Fall hier das vierte Sinfonie, die vierte Sinfonie und die dritte Sinfonie von Anton Bruckner. Normalerweise werden die von ganz großen Orchestern und sehr groß besetzt gespielt. In der Zeit von Bruckner und Mahler nicht unbedingt immer, und das muss man auch bedenken. Und meine Motivation ist, wenn wir so ein tolles Ergebnis für Tschaikowski geschafft haben, warum denn nicht für Mahler oder für Bruckner? Und ich glaube, das tut uns gerade gut, weil wir können auch dabei klanglich an sehr viele Sachen arbeiten, die man sonst bei klassisches Repertoire nicht arbeiten kann. Und ich glaube, das ist Teil unserer Weg sozusagen, dass wir auch unsere Grenzen richtig spüren können und dass wir auch uns entwickeln am Endeffekt zusammen.
1: Der Mann am Pult, der Chefdirigent, der möchte ja ganz gern auch immer eine eigene Handschrift hinterlassen. Nun stehen Sie ganz am Anfang, das Repertoire ist sozusagen festgelegt, Sie müssen jetzt die Stücke erarbeiten. Wie sind die Reflexionen in das Orchester selbst? Wie funktioniert so eine Zusammenarbeit? Also nehmen Sie uns mal ein ganz kleines Stück mit als Außenstehende.
0: Naja, es ist natürlich immer spannend, weil die Entscheidung liegt am Endeffekt bei einer Person, und dann werden aber viele Leute dann diese Entscheidung dann praktisch dann auf die Bühne bringen. Aber ich denke, vor allem in dieser ersten Saison, da unsere erste Motivation war, oder Ziel, diese Vielfalt, diese Flexibilität des Orchesters zu zeigen einmal, und von der anderen Seite auch diese Flexibilität zu erweitern und dabei zu arbeiten an unterschiedliche Repertoire. Deswegen haben auch wir auch Werke von Barock bis zur Gegenwart, also sehr unterschiedliche Werke, auch innerhalb eines Konzertes oder eines Programms. Und ich glaube, damit können wir auch als Orchestermusik, ich habe auch die Erfahrung als Orchestermusik, ich bin jetzt gerade noch Orchestermusiker bis Juli in Dresden, und das ist immer sehr wichtig, dass man, wenn man auf der Bühne ist, dass man auch spürt, es hat einen Sinn, warum spielen wir das heute, und nicht einfach nochmal irgendwas, sondern dass wir das Gefühl haben, okay, wir haben auch ein Ziel künstlerisch, und wir wollen uns entwickeln, wir wollen klanglich arbeiten, auch unterschiedliche Klänge und Klangfarben erzeugen. Und das ist mir sehr wichtig, und ich hoffe, dass ich meine Erfahrungen, immerhin 20 Jahre Orchestererfahrung, auch jetzt als Dirigent auch transportieren kann.
1: Sie haben selbst gesagt, jetzt in der Pressekonferenz, dass Sie gern auch natürlich musikalische Einflüsse aus Ihrer Heimat mit einbringen wollen. Sie sind Portugiese. Und was gibt es da so für Möglichkeiten, die Sie hier in das Konzertprogramm einfließen lassen können?
0: Ja, das ist gerade sehr interessant. Natürlich, weil ich aus Portugal komme, die portugiesische Musik liegt mir sehr am Herzen. Es ist tatsächlich sehr unbekannt in Deutschland allgemein. Also wenn man zum Beispiel mit Spanien vergleicht, das eigentlich kann man nicht vergleichen. Aus Spanien kennt man mehrere Komponisten, die sind sehr berühmt, wie Manuel de Falla, Granados, Albéniz und so weiter. Aus Portugal, die meisten Leute kennen wahrscheinlich keinen Komponisten. Ich erzähle auch immer wieder, ich wohne jetzt oder ich lebe seit 26 Jahren in Deutschland, und wenn ich Auto fahre zum Beispiel, und da fahre ich nicht zu wenig, da habe ich noch nie im Radio zufällig dann irgendwie Musik aus Portugal erwischt. Und ich denke, das ist schade, ganz persönlich, und nicht aus patriotischen Gründen möchte ich das auch immer so ein kleines bisschen bekämpfen, diese Tendenz, sondern weil es tatsächlich sehr gute Musik aus Portugal gibt. Und die muss gezeigt werden. Und meine Erfahrung ist auch glücklicherweise, dass ich dann, wenn ich Musik aus Portugal dirigiere oder spiele selber, dass das Publikum ist dann sehr angetan und sehr überrascht, und es lohnt sich. Und deswegen, ich glaube, es wird auch eine sehr interessante Sache fürs Publikum in Annaberg und in Aue, denn wir auch in unterschiedliche Programme, gleich im ersten Programm, meine Antrittskonzert, habe ich dann gleich einen Komponisten aus Portugal, Fernando Lopes Graça. und auch in den Silvesterkonzerten zum Beispiel. Und das wird sicherlich eine tolle Erfahrung und eine tolle Entdeckung auch fürs Publikum.
1: Jetzt gibt es das bekannte Grundprogramm, die 10 philharmonischen Konzerte mit den zusätzlichen Terminen, Silvesterkonzerte etc. Aber Sie haben auch von neuen Formaten gesprochen. Was wird da Neues kommen in dieser Spielzeit?
0: Also ich denke, Neues zu präsentieren ist immer wichtig. Manchmal fast ein bisschen zu dringend, aber in dem Fall denke ich, ist es sehr wichtig, weil in der aktuellen Zeit habe ich das Gefühl, es ändert sich auch die Beziehung zwischen Publikum und Künstler oder Publikum und Bühne zum Beispiel. Und wir haben versucht, mit 2 neuen Formate auch genau diese Verbindung enger zu machen, dass das Publikum näher dran an dem Orchester kommt. Und eins davon heißt Klassik hautnah. Der Titel sagt schon alles, ja. Und wir sitzen dann mitten im Saal, das Orchester, mit dem Dirigent sogar ganz mittig, das Orchester um den Dirigent herum und das Publikum auch um dem Orchester herum und sogar mittendrin. Und damit wollen wir eine ganz neue Erfahrung haben, sehr unkonventionell, ja, ich weiß, auch für die Musiker. Die sind auch alle sehr gespannt und da wollen wir auch ausprobieren und neue Erfahrungen einfach spüren, zusammen mit unserem Publikum. Nicht nur, dass wir auf der Bühne was präsentieren und das Publikum ab diese gewisse Distanz und dann kann beurteilen, hat mir gefallen oder nicht, sondern das Publikum auch mitmacht und mit dabei ist. Das ist, glaube ich, sehr wichtig und sehr interessant für uns Musiker. Ich muss auch sagen, manchmal sind wir auch also es ist sehr komfortabel, einfach auf der Bühne zu sein und aus dieser Komfortzone zu kommen, ist nicht so gewollt oder häufig und deswegen ist es auch eine Herausforderung für unsere Musiker. Und auch ein anderes Format, das mir sehr am Herzen liegt, das findet sogar innerhalb der Reihe, der normalen Reihe der unserer philharmonischen Konzerte, im 2. philharmonischen Konzert im Oktober, werden wir das neue Format präsentiert, Happy Hour. Mit Happy Hour ist natürlich die Verbindung zum Getränk. Also jeder Konzertbesucher ist eingeladen, ein Glas Sekt mit uns zu trinken. Das Konzert wird kürzer als sonst sein, ohne Pause. Das Orchester wird auf die übliche Konzertkleidung verzichten. Wir werden ganz normal auf der Bühne auftreten, wie das Publikum sozusagen. Also es gibt diese konventionelle Elemente von einem klassischen Konzert, das viele Leute dann auch ein kleines bisschen vom Konzertsaal abschreckt, denke ich mal, weil ich kenne das auch selber. Ich habe Nachbarn, also Eltern von meiner eigenen Kollegen von meinen eigenen Kindern, die sagen, ich glaube, ich gehe nicht ins Konzert, ich war dort noch nie und ich glaube, das ist auch nichts für mich. Und das finde ich schade und das wollen wir gerade zeigen. Wir sind auch normale Menschen und wir wollen vor allem dieses Konzert als Erfahrung und mit dem Publikum zusammen erleben und teilen. Und ich glaube, dass diese neuen Formaten gehen genau in diese Richtung und ich bin sehr gespannt und freue mich sehr drauf.
1: Jenseits von Dresscode und Regeln sozusagen.
0: Richtig, ja, genau, ja.
1: Also es liegt eine spannende Spielzeit vor Ihnen in der Arbeit mit dem Orchester und dafür wünsche ich Ihnen alles Gute und ein herzliches Glück auf.
0: Vielen, vielen Dank und danke. Und seien Sie herzlich willkommen in unsere Konzerte auch.
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7: Das Wetter bis morgen.
9: Wechselnd bewölkt und mit hochsommerlichen Temperaturen geht der Mittwoch im Erzgebirge zu Ende. Am Abend und in der Nacht dann wieder gering bewölkt oder klar. Die Luft kühlt sich dann auf Werte zwischen 20 und 15 Grad ab und der Wind wird dazu schwach bis mäßig aus Nordwest. Morgen am Donnerstag erneut viel Sonne. Dazu gibt es dann Tageshöchsttemperaturen mit Werten zwischen 28 und 35 Grad in der Region. Und noch die Aussichten für die kommenden Tage. Am Freitag und auch am Samstag wechselnd bewölkt und weiterhin sehr heiß.
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9: Der aktuelle Verkehrsservice hier bei Radio Erzgebirge RSA. Derzeit immer noch dichter Feierabendverkehr. Aktuelle Störungsmeldungen für unser Sendegebiet liegen uns aber nicht vor. Ihnen allen eine gute Fahrt.
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1: Zeit für uns, Gelegenheit jetzt noch einmal zurückzuschauen auf den vergangenen Freitag. Da gab es in Kurort Oberwiesenthal am Fuße des Fichtelbergs den 15. Benefizlauf des Elternvereins Krebskranker Kinder Chemnitz. Und eine Gruppe Biker, die schon immer mit dabei war, also 15 Jahre schon an den Fichtelberg kommt und den Verein unterstützt, das sind die Biker aus Limbach-Oberfrohna. Und mit denen konnte ich nach dem Benefizlauf sprechen. Das Interview gibt's jetzt hier bei uns.
2: Am vergangenen Freitag gab es in Kurort Oberwiesenthal den 15. Benefizlauf des Elternvereins Krebskranker Kinder Chemnitz e.V. Und Stammgäste sind die Biker aus Limbach-Oberfrohna. Der Tommy ist bei mir am Mikrofon. Ein herzliches Glück auf.
3: Glück auf.
2: Tommy, ihr habt den Weg wieder hier auf euch genommen, seid an den Fichtelberg gefahren, weil ihr die Vereinsmitglieder, den Verein Krebskranker Kinder in Chemnitz schon viele Jahre unterstützt. Ihr habt gesagt, das sind schon 15 Jahre.
3: Ja, also das ist schon über 15 Jahre, kommen wir zu den Elternverein Krebskranker Kinder. Ganz am Anfang waren wir in Chemnitz drin und haben die Gelder in Chemnitz übergeben und waren dort auch schon mit den Motorrädern. Und dann ist das ja mit dem Benefizlauf, haben wir das dann erfahren und dann haben wir gesagt, okay, jetzt machen wir das mit Motorrädern und fahren jetzt jedes Jahr gerne hier hoch und bringen das Geld 1:1 hier hoch auf den schönen Fichtelberg.
2: Bei solchem Wetter macht man das natürlich ganz besonders gerne. Ne? Heute seid ihr eine kleine Delegation.
4: Ja, heute sind wir leider nur eine kleine Delegation. Einige von uns sind noch auf Arbeit, sind auf Montage. Ein paar sind in Griechenland, sind im Urlaub mit den Motorrädern. Zwei Mann oder so, Tommy, ne, sind in Lettland, gerade oben mit den Motorrädern. Deshalb nur leider die kleine Delegation.
2: Wie ist das eigentlich bei euch gewesen? Ich meine, ihr seid ja verschiedene Generation, kann man schon sagen. Die Jüngeren kommen jetzt so ganz allmählich wieder nach. Wie kommt man zu so einem Verein, zu so einem Club?
5: Ja, also ich bin über Bekannten reingerutscht. Ne, hab dann die Jungs kennengelernt und hab gesagt, ja, das passt für mich.
2: Aber du hast schon eine Maschine gehabt, ein Motorrad gehabt?
5: Ja, ich bin vorher schon Biker gewesen, Rennstreckenerfahrung gesammelt, Landstraße etc. auch hier und da Bikerfäden besucht. Und wollte aber eigentlich nie in den Tee rein, bis ich halt das Delirium kennengelernt habe.
2: Es ist ja auch immer nicht ganz einfach, wenn man euch so sieht in eurer Kluft. Manche haben da ja manchmal echt Angst davor, oder?
3: Nee, brauchen wir absolut nicht. Wir sind Motorradfahrer mit von Leidenschaft. Natürlich sieht man das aus. Ja gut, die Medien machen wir sehr viel an der ganzen Geschichte. Im Endeffekt sind wir alles ganz normale Biker. Wir haben Familie, wir haben Kinder. Wir leben das aber eben halt bloß. Das ist halt eine Lebensphilosophie und das ist halt, das gefällt uns halt, das fetzt.
2: Es macht ja dann oft meistens auch mehr Spaß, zusammen eine Ausfahrt zu machen, ne, zu organisieren, also in Gemeinschaft unterwegs zu sein.
3: Ja, das machen wir ja oft. Also wir sind ja fast jedes Wochenende unterwegs. Also wir fahren viel, fahren zu anderen Motorradtreffen, die kommen zu uns, wir organisieren selber eins und dadurch fahren wir auch und sind halt überall unterwegs. Und wie gerade mein Vizepräsident gesagt hat, ja, jetzt sind welche, die sind nach Lettland hochgefahren, um dort Bikerfreunde zu besuchen. Die kommen aus Lettland auch zu uns und wir fahren nach Österreich jetzt im August, da fährt der ganze Club, da fahren wir mit über 20, 25 Motorrädern nach Österreich runter, nach Tirol und besuchen dort wieder Freunde und ja, das ist eine Lebensphilosophie.
2: Wenn man in Gemeinschaft sowas macht, dann schaut man natürlich auch zu den Maschinen, die gehören ja ganz einfach dazu. Also was fährst du?
6: Ich fahre Harley Davidson. Das ist aber bei uns keine Pflicht im Club, aber der überwiegende Teil hat sich halt für diese Motorradmarke entschieden.
2: Weil?
6: Ja, weil wir einfach damit zufrieden sind. Auch Harley Davidson ist auch eine Lebensphilosophie. Ja? Also man hat ein schönes Motorrad, man genießt die Landschaft. Natürlich in der Gruppe noch umso schöner. Ja? Ich darf gerne jetzt mit hinten fahren. Deswegen sieht das auch immer klasse aus, wenn 30 Leute vor einem herfahren. Und das macht auf einer Harley natürlich noch mehr Spaß.
2: Die Fahrlaune, die Fahrfreude ist das eine. Der Anlass, dass ihr am Freitag wieder mit dabei gewesen seid, ist ja aber ein anderes. Es gibt die Geschichte dazu, die hast du uns schon erzählt, Tommy. Also ein eigenes Erlebnis mit einem Schüler aus vergangenen Tagen. Und so seid ihr zum Verein gekommen. Aber jetzt hat sich das Ganze eigentlich zu einer riesengroßen Sache entwickelt. Ihr habt ja am Freitag 10.000 Euro mitgebracht als Spendensumme. Wo kommt die her?
3: Also ja, wie du gerade gesagt hast, ja, das hat sich aus einer Geschichte entwickelt, wo wir gesagt haben, wir sind da ganz stolz drauf, dass wir den Verein unterstützen können in der ganzen Sache. Und ja, und wir machen das gerne mit Herzen. Und wir machen schon seit Jahren ein Benefizkonzert, weil wir gesagt haben, uns geht's gut. Wir fahren, wie wir gerade gesagt haben, wir fahren überall hin. Und es gibt eben halt auch Eltern, Kinder, die halt die Möglichkeit nicht haben, denen es halt nicht gut geht, die halt Probleme haben. Und die können wir unterstützen. Und deswegen haben wir da ein Konzert oder so eine Art Spendenparty organisiert, die schon seit Jahren läuft. Und dort kommen immer Leute, die uns wahnsinnig unterstützen mittlerweile mit Geldern, die sie sammeln zu Weihnachtsfeiern, zu also aus privaten Feiern, als und die übergeben uns das Geld und sagen, hier, ja, wir wissen, dass das Zeug, dass ihr das hinschafft zu dem Verein und wir übergeben euch das Geld und ihr macht das mit und sie unterstützen uns dabei und da sind wir wahnsinnig stolz, das sind Privatleute, das sind Firmen, ja, die kommen auch ab und zu mal zu uns im Club und sagen, ja, ich gebe euch jetzt noch 100 Euro, ich bringe das einfach mit bei euch in den Topf mit rein und das ist Wahnsinn. Ja, und mittlerweile sind wir schon so weit, dass wir nebenbei noch einen Weihnachtsmarkt haben, Limbach-Oberfona, und dort betreiben wir dann noch einen Glühweinstand und einen Rosterstand und ja, und der Olés, und das kommt auch noch mit dazu und ja, es wird immer größer von Jahr zu Jahr.
2: Ihr seid sozusagen im Laufe der Jahre Spendenbotschafter geworden.
3: Ja, kann man ungefähr so sagen, ja, das liegt gut. Ja, mittlerweile ist das so. Ja, und wir sind nur ganz stolz drauf, dass wir so gut unterstützt werden und müssen uns ganz sehr bedanken bei allen, die das mitmachen.
2: Ich bedanke mich bei euch. Allzeit eine gute Fahrt und unfallfrei vor allen Dingen.
3: Vielen Dank, danke gleichfalls.
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3: Von Mai bis Oktober Dampfbetrieb an jedem Wochenende von 10 bis 17 Uhr im 2-Stunden-Takt.

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1: Das war der Mittwoch hier bei Radio Erzgebirge, RSA. Gleich geht es weiter mit den Kollegen von RSA aus Leipzig. Ich bin Herbert Wilde in einem neuen entspannten Mittwoch-Feierabend.

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1: Hallo zusammen, hier ist wieder Frank Fleming mit der Musikkiste. Und in der heutigen Sendung möchte ich euch einige Songs vorstellen, die unter die Kategorie Gesangsduette fallen. Zweifellos liegt der Reiz eines Duetts in der unterschiedlichen Stimmfärbung der Sängerinnen und Sänger und trägt häufig zur Popularisierung beider Künstler bei. Lange bevor Elton John und Kiki Dee ihr Don't Go Breaking My Heart in den Äther jubelten, fanden sich in Dresden die begnadete Soul-Sängerin Christiane Ufholz und der expressive Rocksänger Stefan Drepte mit der Band Lift zusammen und sang 1974 mit hörbarem Spaß an der Freude unseren heutigen Einstiegstitel ein. Zu diesem Zeitpunkt hatte Christiane bereits 15 Jahre Erfahrung im Bereich Soul und Rock und war unter anderem Mitglied der von Klaus Renft gegründeten Butlers und der Band Studio Team Leipzig. Stefan Drepte war gerade wegen unüberbrückbarer Differenzen bei der Gruppe Elektra ausgestiegen und verblieb die nächsten 4 Jahre bei Lift. Sein musikalischer Einstieg war gleichzeitig jenes Duett. Hier sind also Christiane Ufholz, Stefan Drepte und die Gruppe Lift mit dem Titel »Komm doch einfach mit«.

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Wie war, wenn's dich gepackt hat, lässt's dich einfach nicht mehr los. So war es auch bei unseren beiden Duettpartnern. Bis zu ihrem Tod im Jahre 2020 bzw. 23 waren Stefan und Christiane musikalisch aktiv und bei guter Stimme. Ihr Duett aus dem Jahre 74 soll nochmals an diese beiden hervorragenden Sänger erinnern. Das nächste Duett stammt aus dem Jahre 1977 und kommt von der Gruppe Wir. Deren Bandchef, Komponist, Pianist und Sänger Wolfgang Ziegler stammt aus Greifswald und war bereits in den 1960ern mit seiner Band, den Nautics, aktiv. Die Gruppe Wir gründete Ziegler 1972 und war bis zu deren Auflösung Ende der 1980er Jahre das einzige konstante Bandmitglied. Eine Zeit lang leistete er sich auch eine Background-Sängerin. 1977 war das seine damalige Ehefrau Doris Martin. Mit ihr zusammen singt Wolfgang Ziegler den auch heute noch recht frisch wirkenden Titel Blinde Kuh.

Doris Martin und Wolfgang Ziegler mit Blinde Kuh. Von dieser sympathischen Stimme hätte man sich eigentlich mehr gewünscht. Doch leider reiste Doris in den westlichen Teil Deutschlands aus und sang dort eine Zeit lang sogar bei Dieter Bohlens Band Sunday. Nun denn, da passt vielleicht der nächste Duettsong ganz gut, denn der heißt Auf der Sonnenseite. Wahrscheinlich hatten die Duettpartner André Herzberg von Pankow und Sebastian Krumbiegel von den Prinzen auch nicht allzu viel Zeit im Studio, denn nach einer reichlichen Minute Spielzeit endet das Lied auch schon wieder. Trotzdem geht der Spaß am Musizieren und

Ihr hört Franks Musikkiste. Heute mit Gesangsduetten aus ostdeutschen Landen, die sowohl vor als auch nach der Wende entstanden sind. Der nächste Song ist ein gutes Beispiel dafür, wie ein sehr junger und ein sehr alter Duettpartner ihre Popularität durch ein solches Duett steigern können. Einerseits haben wir hier den 1980 in der Nähe von Erfurt geborenen Thomas Hübner alias Clüso, der sich spätestens seit 2002 mit seinem Album Gute Musik in unser aller Ohren gesungen hat. Und andererseits haben wir da den 1946 in Gronau, Westfalen geborenen Udo Lindenberg, der mich persönlich vor allem Mitte der 70er und dann erst wieder Mitte der Nullerjahre stark begeistert hat. Zudem ist Udo für mich einer der wenigen Künstler, die mir das Gefühl gegeben haben, einer von uns zu sein. Hören wir nun also ein Ost-West-Duett auf Augenhöhe. Hier sind Udo Lindenberg und Clüso mit Cello.

Eines der schönsten Duette des Ostrocks habe ich mir für den Schluss unserer heutigen Sendung ausgesucht. Es stammt aus dem Jahre 1975 und war nicht nur Hit des Jahres, sondern auch Filmmusik in einem der erfolgreichsten DEFA-Filme mit 1,2 Millionen Zuschauern, dem Film Hostess mit Ann-Kathrin Bürger und Rolf Römer. Zur Untermalung einer Liebesszene erklang wie aus der Unendlichkeit kommend Frank Bartsch zärtlich gespieltes Fender-Piano, zu dem sich nach wenigen Sekunden Veronika Fischers warme und klare Stimme gesellt. Ein wirklicher Gänsehautmoment. Auch der Text von Kurt Demmler ist äußerst gelungen und frei von jeglichem Schlagerschmalz. Doch überzeugt euch selbst, hier sind Veronika Fischer und Franz Bartsch mit »In jener Nacht«.

0: Dahin schweben sie, Froni und ihr Duettpartner und Komponist Franz Bartsch zu einem Text von Kurt Demmler. Was die beiden Herren betrifft, sind diese leider auch schon viel zu früh in den Musiker- bzw. Poetenhimmel entschwebt. Franz Bartsch mit nur 62 Jahren im Jahre 2010 nach Herzversagen, Kurt Demmler mit nur 66 Jahren im Jahre 2009 nach Suizid. Einzig Froni tourt noch hin und wieder mit ihren nunmehr schon fast 72 Jahren durch die Lande. So können wir sie am 13.10.23 im Tivoli in Freiberg erleben. Das war's auch schon wieder in Franks Musikkiste mit Gesangsduetten des Ostrocks vor und nach der Wende. Euch allen eine gute Zeit, euer Frank.
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3: Ich bin kein Weinkenner, aber ein Glas guten, trockenen Rotwein trinke ich gerne mal mit meiner Frau oder mit Freunden. Beim Ausschenken wird das Glas meist bis zur Hälfte gefüllt. Das ist wohl so eine Benimmregel. Wenn ein Glas bis zur Hälfte gefüllt ist, gibt es in der Regel unterschiedliche Einschätzungen. Meist ist das mit ähnlichen Lebenseinstellungen verbunden. Der Optimist sagt, das Glas ist halb voll. Das ist der Typ, der immer noch etwas Gutes erkennen kann, nicht alles so tragisch nimmt. Der Pessimist sagt, das Glas ist halb leer. Das ist der Typ, der immer das Schlimmste befürchtet. Er lebt so, wie manche Predigten aufgebaut sind. Erstens, es ist schlimm. Zweitens, es wird alles noch schlimmer. Drittens, mir ist auch schon schlecht. Amen. Nun gibt es aber noch eine weitere Einstellung, die ich im Leben für sehr hilfreich halte. Das ist eine Aussage aus einem Buch der Bibel, den Psalmen. Also nicht vom Optimist, nicht vom Pessimist, sondern vom Psalmist. In dem Gebet steht: Gott, du bereitest vor mir einen Tisch im Angesicht meiner Feinde, du salbst mein Haupt mit Öl und schenkst mir voll ein. Der Psalmist ist eher ein Realist. Er sieht, es gibt schlimme Dinge, es gibt sogar Feinde. Er vertraut aber sein Leben Gott an, der dafür sorgt, dass er dennoch leben kann. Gott schenkt dennoch voll ein. Gott, du bereitest vor mir einen Tisch im Angesicht meiner Feinde, du salbst mein Haupt mit Öl und schenkst mir voll ein. Ich richte mich übrigens seit vielen Jahren nach dem Psalmisten und bin mit Gott immer gut gefahren.
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